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1: AIDA Time. Es ist 4 Uhr.

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2: AIDA Time. Es ist 5 Uhr.

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2: AIDA Time, es ist 6 Uhr.
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7: Guten Morgen, ihr Lieben, rein in den Mittwoch. Und wir starten ganz entspannt in den Tag mit der besten Musik für mehr Gefühl.
8: Ein bisschen Sommervibes haben wir auch dabei. Gleich kommt hier nämlich Jason Derulo mit In My Head.
7: Vorher geht's aber direkt los mit Bebe Rexha, New Religion, hier auf AIDA Radio, eurem Urlaubsradio.

0: um kurz nach 6 mit Vertigo hier auf AIDA Radio.
1: Ja, man merkt so langsam, der Tag, der kommt in Bewegung. Vielleicht seid ihr gerade schon auf dem Weg, vielleicht aber noch so ein bisschen am Sortieren, was heute alles ansteht.
0: Egal, wie euer Morgen gerade aussieht, die passende Musik, die haben wir für alle dabei.
1: Und da haben wir jetzt einen Klassiker, der einfach immer funktioniert.
0: Hier ist nämlich Alpha Will mit Forever Young für euch auf AIDA Radio. Let's

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2: Ist euch eigentlich schon mal aufgefallen, dass jeder so eine feste Lieblingsseite beim Schlafen hat?
3: Das ist gar nicht so zufällig, wie man vielleicht denkt, und hat ganz viel mit Gewohnheit zu tun, denn dein Körper, der merkt sich einfach, was sich entspannt anfühlt.
2: Ja, so ganz kleine Dinge spielen da dann eben rein, wie zum Beispiel, wie unser Herz schlägt, wie man atmet oder sogar, wie bequem einfach die Matratze auf einer Seite wirkt.
3: Manche schlafen zum Beispiel lieber auf der linken Seite. Ich glaube, das ist das Schlimmste, was es gibt, Bauchschläferin.
2: Ui.
3: Das ist sehr... Ich habe auch auf Rückenschmerzen. Naja gut, weil aber auf der linken Seite ist es gut für die Verdauung.
2: Ich glaube, ich bin sogar ein Linksseitenschläfer. Mag meine Freundin nicht so, weil dann bin ich immer zum Fenster weggedreht. Ja, tut mir leid. Aber am Ende sucht sich der Körper halt einfach eine Position aus, in der er am besten runterkommt.
3: Und bei der Position bleibt man dann

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3: Sandra und Julius hier für euch. Knapp 7:30 haben wir es und wir sind mittendrin im Wachwerden.
4: Vielleicht noch ein bisschen verschlafen und deswegen helfen wir euch mit der besten Musik für mehr Gefühl.
3: Gleich gibt es hier Kaiko und Whitney Houston mit Higher Love.
4: Sehr geiler Song. Vorher starten wir jetzt mit Miles Smith und Niall Horan und ihrem Song Drive Safe auf AIDA Radio. Das ist euer Urlaubsradio.

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0: Das war Kygo zusammen mit Whitney Houston und Higher Love.
1: Und ich finde es immer wieder spannend, wenn so ein Klassiker nochmal komplett anders, aber trotzdem richtig gut funktioniert.
0: Ja, Kygo hat dem Song ja einfach so einen ganz neuen Vibe gegeben.
1: Jetzt wird es aber ein bisschen ruhiger hier.
0: Mit der besten Musik für mehr Gefühl. Ein bisschen runterkommen zwischendurch.
1: Erstmal wach werden mit Holly Humberstone und To Love Somebody hier für euch auf AIDA Radio.

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6: AIDA Time. Es ist 7 Uhr.
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7: Also bei mir ein absolutes Muss im Sommer. 2 Kugeln in der Waffel, Zitrone und Haselnuss.
8: Das ist also Sandras Go-To-Eis-Kombi. Ja. Richtig leckeres Eis. Fast wie aus Italien. Gibt es ja auch bei uns an Bord an den AIDA, auf den AIDA-Schiffen. Und wir haben hier Insider-Infos für euch.
7: Richtig, Achtung, coole Sache. Im wahrsten Sinne des Wortes. In 10 Minuten hört ihr mehr dazu hier auf AIDA Radio.
8: Ja, vorher gibt es aber erstmal Musik. Coldplay und BTS mit My Universe hört ihr in der nächsten halben Stunde. Und jetzt geht's erstmal weiter mit Sabrina Carpenter und Manchild hier auf AIDA Radio, eurem Urlaubsradio.
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0: Schön, dass ihr dabei seid an diesem Mittwoch hier auf AIDA Radio. Und Sandra, ich weiß ja gar nicht, ob das so viele Leute oder alle Leute wissen, aber auf AIDA, da gibt es ja eine eigene Eisproduktion.
1: Aber hallo, und das schmeckt auch richtig gut. Das wird direkt an Bord hergestellt und dann natürlich auch in der Eisbau verkauft.
0: Ja, Basti, der Executive Chef auf AIDA Prima, der hat uns mal erzählt, wie das Ganze abläuft.
2: Wir produzieren hier das Eis in der Pastry und oben in der Eisbar wird es dann fertiggestellt, wird durch die Eismaschine gelassen, kommt nochmal in den Schockfroster und danach geht es an den Gast. Ja. Unser Pastry-Chef arbeitet das Ganze nochmal aus, dekoriert das Ganze und dann kommt es in die Eisbar.
1: Lecker, lecker Schmecker, sage ich da nur. Ich hoffe, es gibt auch Zitronen und Haselnuss. Das ist, ich kann nichts anderes als mal Eis. Das ist wirklich eine kleine, klitzekleine Macke, die ich da habe. Lieben Dank auf jeden Fall an Basti für diesen kleinen Einblick.
0: Ich würde mal sagen, wenn das kein Grund ist, mal Eis auf AIDA zu probieren, damit genießt den Sommer hier mit uns auf AIDA Radio, eurem Urlaubsradio.

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2: Einen richtig kulinarischen Mittwoch haben wir heute, vorher noch über Eis gesprochen. Und jetzt gibt es etwas Leckeres von unserem Maida-Küchenchef Dennis Goran.
3: Ein Rezept aus Indonesien. Ein Salat, den man schön auch zubereiten kann, den man im warmen sowie auch im kalten Wetter genießen kann. Wenn ihr diesen Salat auch im Urlaub genießen wollt, und zwar auf Aida, den gibt es im East-Restaurant, dann wünsche ich euch beim Nachkochen vielleicht und dem Feeling, was ihr dann habt, viel Spaß. Euer Dennis.
4: Heißt jetzt für euch entweder aufsteigen, ab an Bord auf Aida oder einfach zu Hause nachkochen. Das ganze Rezept findet ihr bei uns im Netz auf aidaradio.de.

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4: Ab 7:30 haben wir Sandra und Julius hier und wir nehmen euch gleich mal Richtung Sonne mit.
5: Wir checken gleich das Reisewetter nämlich für Zypern und das lohnt sich gerade definitiv.
4: Vorher gibt es aber erstmal noch ein bisschen mehr von der besten Musik für mehr Gefühl, unter anderem Tom Walker mit Leave a Light On.
5: Und jetzt kommt direkt Kamrat für euch. Hug Yourself singt er auf AIDA Radio, eurem

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1: 28 Grad, schöne, warme Mittelmeerluft und ganz viel Sonne gibt's heute in Paphos auf Zypern.
2: Und hier erwartet euch echtes Urlaubsfeeling mit traumhaften Stränden, türkisblauem Wasser und jeder Menge Geschichte direkt am Meer.
1: Ja, Paphos ist ja auch bekannt für seine antike Ausgrabungen hier und gehört sogar zum UNESCO-Weltkulturerbe.
2: Schau mal einer an. Ihr könnt hier auf jeden Fall wunderbar entspannen, durch kleine Gassen schlendern oder eben den wunderschönen Sonnenuntergang am Hafen genießen. Ach, traumhaft. 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

0: Tom Walker war das gerade und damit einen guten Morgen euch hier mit der IDA Radio. Julius und Sandra hier für euch und genau mit der richtigen Mischung für euren Start in den Tag.
1: Und jetzt wird es ein bisschen leichter, ein bisschen sommerlicher mit Alle Farben.
0: Baby Goodbye, jetzt hier auf der IDA Radio für euren Mittwochmorgen. Baby!

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6: 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Es ist 8 Uhr.
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7: Der Mittwoch läuft und hier geht's ganz entspannt weiter mit der besten Musik für mehr Gefühl.
8: Ja, und wir quatschen gleich über die Fußball-WM der Männer, was gerade so abgeht und worüber alle sprechen. Wir haben alle Infos in gut 10 Minuten.
7: Vorher gibt's aber noch Musik, zum Beispiel Mike Smith mit Stargazing.
8: Und jetzt geht's erstmal weiter mit Alex Warren. Fever Dream singt er hier auf AIDA Radio, eurem Urlaubsradio.

0: während wir hier gerade in den Mittwoch starten, läuft ja die WM eigentlich schon längst.
1: Ja, du sagst, dass die letzten Spiele vom ersten Spieltag sozusagen, die gehen heute Nacht noch bis in den Donnerstagmorgen rein.
0: Also wer hier richtig motiviert ist, der kann da noch ein bisschen länger heute mal wach bleiben.
1: Ja, ich nicht und du hast auch ein Spiel, auf das du dich aber ganz besonders freust, ne?
0: Ja, tatsächlich, und zwar England gegen Kroatien.
1: So, jetzt muss man ja sagen, ich kenne dich schon ein bisschen. Es sind persönliche Gründe, ne?
0: Da hast du absolut recht, denn meine Mama ist Kroatin, macht mich zum Halbkroaten, also halbneutral bin ich da nicht. Da drücke ich dann schon die Daumen.
1: Ja, da drücken wir doch alle mit. Das wird auf jeden Fall spannend.
0: Ja, und für alle Deutschland-Fans, das nächste Spiel, das steht ja auch schon bald wieder an.
1: Samstag, 22 Uhr gegen die Elfenbeinküste.
0: Da hast du dich aber schlau gemacht, Sandra.
1: Ja, na klar.
0: Also, perfekter Zeitpunkt, um sich den Abend jetzt dafür schon mal freizuhalten.
1: Ja, und wir begleiten euch natürlich weiter durch die WM. Und ich muss auch ganz kurz an dieser Stelle sagen, mein Hund Henry, der ist richtig im Fußballfieber, hat ein eigenes Deutschland-Trikot.
0: Da muss ich mit dem Henry mal zusammen Fußball spielen, glaube ich. Also wir haben hier auf jeden Fall alles mit allem, was dazugehört. Emotionen, Geschichten und natürlich der besten Musik für mehr Gefühl hier auf AIDA Radio.

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9: Es wird fleißig mitgefiebert. Die Fußball-WM der Männer ist in vollem Gange.
10: Und ihr könnt hier ordentlich abräumen bei unserem AIDA-WM-Tippspiel. Da ist nämlich Taktik angesagt.
9: Mehr dazu in gut 10 Minuten. Vorher aber die beste Musik für mehr Gefühl. Gleich zum Beispiel Leonie und Callum Scott mit Stay.
10: Jetzt aber erstmal für euch Ray Dalton mit Blood Running hier auf AIDA Radio, eurem Urlaubsradio. 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

0: der Radio mit uns Julius und Sandra hier am Mittwochmorgen.
1: Und wir schicken euch jetzt den nächsten Song direkt in den Tag. Ganz entspannt, ganz gefühlvoll.
0: Hier ist Leonie zusammen mit Callum Scott. Stay, das wäre doch auch mal ein Hinweis für euch. Bleibt einfach dran hier auf AIDA Radio.

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7: 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Es ist 9 Uhr.
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8: Guten Morgen, ihr Lieben. Wir steuern langsam in Richtung Vormittag.
9: Und wir finden gemeinsam heraus, was euch heute in der Primetime-Show erwartet. Also nach jeder Menge Musik in gut 10 Minuten hier.
8: Vorher gibt es hier nämlich Musik unter anderem von Jennifer Lopez und David Guetta mit Save Me Tonight.
9: Und jetzt starten wir richtig rein mit Ray. Where is my husband? Singt sie für uns alle auf AIDA Radio, eurem Urlaubsradio.

0: Anton und Dua Lipa war das hier mit Cold Heart auf AIDA Radio. Und jetzt ist es mal wieder Zeit, um in den Nachmittag zu schauen, denn unsere liebe Kollegin Steffi Inners, die hat jetzt schon die Infos für euch, was euch ab 16 Uhr in der AIDA Radio Primetime Show erwartet.
1: Heute Nachmittag wollen wir uns für ein bisschen mehr Urlaubs- und Meergefühl zu Hause die neue AIDA-App ein bisschen genauer anschauen. Außerdem gibt's unser Schiffsgeflüster. AIDA-Kapitän Vincent Sofalka verrät uns da heute mehr über diesen Ausguck auf dem Schiff. Und im Primetime-Show-Talk ab 18 Uhr begrüßt Thorsten wieder die Schauspielerin Katrin Lux als Gast der Woche. Heute erzählt sie uns darüber, dass der Anfang der Schauspielerei bei ihr gar nicht so einfach war und warum.
2: Da freuen wir uns doch schon drauf. Danke dir, Steffi. Und weil wir die Zeit leider nicht vorspulen können bis zum Nachmittag, können wir sie einfach nur zurückdrehen. Ja, mit Cher. If I could turn back time. Hier auf AIDA Radio, eurem Urlaubsradio.

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2: Ist euch eigentlich schon mal aufgefallen, dass jeder so eine feste Lieblingsseite beim Schlafen hat?
3: Das ist gar nicht so zufällig, wie man vielleicht denkt, und hat ganz viel mit Gewohnheit zu tun, denn dein Körper, der merkt sich einfach, was sich entspannt anfühlt.
2: Ja, und so ganz kleine Dinge spielen da dann eben rein, wie zum Beispiel, wie unser Herz schlägt, wie man atmet oder sogar, wie bequem einfach die Matratze auf einer Seite wirkt.
3: Manche schlafen zum Beispiel lieber auf der linken Seite. Ich glaube, das ist das Schlimmste, was es gibt, Bauchschläferin.
2: Ui.
3: Das ist sehr, ich habe auch auf Rückenschmerzen. Naja gut, weil aber auf der linken Seite ist es gut für die Verdauung.
2: Ich glaube, ich bin sogar ein Linksseitenschläfer. Mag meine Freundin nicht so, weil dann bin ich immer zum Fenster weggedreht. Ja, tut mir leid. Aber am Ende sucht sich der Körper halt einfach eine Position aus, in der er am besten runterkommt.
3: Und bei der Position bleibt man dann eben meistens auch einfach.

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1: Julius und Sandra hier. Eine gute halbe Stunde verbringen wir gerne noch zusammen und ein bisschen was haben wir auch noch für euch.
2: Natürlich weiter hier die beste Musik für mehr Gefühl und wir schauen uns mal die Eisproduktion an Bord der Eder-Schiffe an. Ja, richtig gehört. Was es nicht alles gibt, in gut 10 Minuten schauen wir uns das genauer an.
1: Es ist verrückt. Vorher hören wir aber zum Beispiel hier gleich Justin Timberlake mit Mirrors.
2: Aber erstmal Kygo, Khalid und Griffin hier mit Save My Love. Ihr hört der Eder-Radio mit der besten Musik für mehr Gefühl.

0: Schön, dass ihr dabei seid an diesem Mittwoch hier auf AIDA Radio. Und Sandra, ich weiß ja gar nicht, ob das so viele Leute oder alle Leute wissen, aber auf AIDA, da gibt es ja eine eigene Eisproduktion.
1: Aber hallo, und das schmeckt auch richtig gut. Das wird direkt an Bord hergestellt und dann natürlich auch in der Eisbau verkauft.
0: Ja, Basti, der Executive-Chef auf AIDA Prima, der hat uns mal erzählt, wie das Ganze abläuft.
2: Wir produzieren hier das Eis in der Pastry und oben in der Eisbar wird es dann fertiggestellt, wird durch die Eismaschine gelassen, kommt nochmal in den Schockfroster und danach geht es an den Gast. Ja. Unser Pastry-Chef arbeitet das Ganze nochmal aus, dekoriert das Ganze und dann kommt es in die Eisbar.
1: Lecker, lecker Schmecker, sage ich da nur. Ich hoffe, es gibt auch Zitronen und Haselnuss. Das ist, ich kann nichts anderes als mal ein Eis. Das ist wirklich eine kleine, klitzekleine Macke, die ich da habe. Lieben Dank auf jeden Fall an Basti für diesen kleinen Einblick.
0: Ich würde mal sagen, wenn das kein Grund ist, mal Eis auf AIDA zu probieren, damit genießt den Sommer hier mit uns auf AIDA Radio, eurem Urlaubsradio.

0: 18 an diesem Mittwoch und gleich heißt es hier für Julius und mich Turn the Lights Off. Aber vorher wollen wir natürlich noch bei unserem lieben Kollegen Dominik nachhören, denn ab 10 Uhr übernimmt er hier den Abenteuerlandgang. Dominik, wo geht's heute hin?
1: Einen schönen guten Morgen, ihr beiden. Ja, gleich wird das Hawaii-Kettchen angelegt und das Hawaii-Hemd angezogen. Ja, es geht nach Hawaii. Wir werden unter anderem Hula tanzen, Honolulu kennenlernen und noch vieles, vieles mehr. Ich kann euch sagen, es ist wirklich traumhaft dort. Was genau, das hört ihr dann gleich nach 10 im Abenteuerlandgang.
2: Schöner geht's doch gar nicht. Schön. Also, einfach dranbleiben, gleich hier für den Abend.

0: unser Landgang zusammen mit Dominik und Sandra und ich sagen Winke, Winke, erst die Linke, dann die Rechte, beide machen Winke, Winke, so geht's.
1: So oder so ähnlich, naja, das immer nochmal und ansonsten wünschen wir euch auf jeden Fall einen wunderschönen
0: Mittwoch. Macht's gut, ciao, ciao.
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5: 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Es ist 10 Uhr.
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8: Aloha, schön, dass ihr mit dabei seid. Wir reisen heute nach Hawaii, tanzen ein bisschen Hula und lernen auch die Hauptstadt Honolulu kennen. Die ersten Infos über Hawaii gibt es in knapp 7 Minuten. Jetzt erstmal Musik von einem jungen Mann aus Norddeutschland. Hier ist Michael Schulte mit 5 AM.

Aloha zusammen, Dominik hier im Abenteuerlandgang auf AIDA Radio. Ich nehme euch heute mit auf eine kleine Traumreise mitten in den Pazifik. Es geht nach Hawaii, Sonne, Surfen, Vulkane. Ja, das kennen wir. Aber der 50. Bundesstaat der USA, der ist tatsächlich sehr überraschend. Hawaii ist nämlich der isolierteste bewohnte Ort der Welt. Vom US-Festland, da sind es rund 3.800 Kilometer und bis nach Japan sogar über 6.000 Kilometer. Trotzdem ist auf den Inseln alles da, von tropischer Natur über Hightech bis hin eben zu richtig guter Musik. Und was ich als studierter Germanist wirklich krass finde, die hawaiianische Sprache, die hat nur 13 Buchstaben, 5 Vokale und 8 Konsonanten. Und trotzdem lassen sich damit wunderschöne Worte formen wie Aloha, das nicht nur Hallo und Tschüss heißt, sondern eben auch Liebe, Mitgefühl und ein echtes Lebensgefühl beschreibt. Eine Einladung, das Leben mit offenen Armen zu feiern. Also, und das machen wir jetzt hier zusammen auf AIDA Radio. Schön, dass ihr dabei seid.

Kinderradio Abenteuerlandgang. Wir sind heute auf Hawaii und lasst uns mal kurz raus aus dem Alltag und rein in die Sonne. Also ab in die Hauptstadt Honolulu. Hier finden wir unter anderem das Ala Moana Center. Das ist das größte Open-Air-Shopping-Center der Welt. Und ja, hier bummelt ihr tatsächlich zwischen Palmen und Musik von Laden zu Laden. Und wer mal kurz dem Trubel entfliehen will, dem empfehle ich dann die Magic Island. Ein kleiner Park direkt am Meer, perfekt zum Sonnenuntergang schauen mit Blick auf Honolulu Skyline. Ihr hört AIDA Radio und gegen 10:45 schauen wir uns dann den Eolani Palace an.

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1: Mit dem Dominik, hallo zusammen. Wir erkunden heute Hawaii und schauen uns gleich nochmal ein bisschen genauer Honolulu an. In einer guten Viertelstunde. Jetzt aber erstmal Musik von Kamrat, der tatsächlich vieles gemeinsam hat mit Ronan Keating. Denn beide sind Sänger und Songwriter. Beide waren Coaches bei The Voice of Germany und beide standen bereits gemeinsam auf Konzertbühnen. Hier ist Kamrat jetzt aber alleine mit Be Mine auf AIDA Radio.

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Wir sind heute auf Hawaii und hier schauen wir uns unter anderem die Hauptstadt Honolulu ein bisschen genauer an. Wenn ihr nämlich hier seid, dann schaut euch den Iolani Palace an. Das ist wirklich der einzige Königspalast der gesamten USA. Hier lebten einst Hawaiis Monarchen. Aber heute, da könnt ihr durch prachtvolle Räume voller Geschichten wandeln. Direkt danach geht's dann rein ins Bishop Museum. Das ist quasi das Gedächtnis der Inseln. Vulkane, Mythen, Ozeankultur. Hier lernt ihr Hawaii mal so richtig kennen. Und danach wird's dann still und beeindruckend. Oben auf dem Punch Bowl Crater, da habt ihr einen Ort zum Innehalten mit einem wirklich tollen Blick über ganz Honolulu. Und von hier aus machen wir uns dann um 10 nach 11 auf dem Weg zum berühmten Waikiki Beach. 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
5: 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Es ist 11 Uhr.
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8: Hallo zusammen, schön, dass ihr mit dabei seid bei unserer Erkundungstour heute auf Hawaii. Gleich schauen wir uns den berühmten Waikiki Beach an, in ungefähr 7 Minuten. Jetzt aber erstmal Musik von einer Frau mit richtig viel Selbstbewusstsein. Wenn ihr euch sie mal bei Social Media anguckt, sie wirkt wirklich nie aufgesetzt oder irgendwie auch vorgetäuscht.

stellt euch vor, goldener Sand unter den Füßen, Surfer, die sich in den sanften Wellen wiegen, Palmen, die im Wind tanzen und im Hintergrund der majestätische Diamond Head. Hallo zusammen, ihr hört AIDA Radio Abenteuer Landgang, heute auf Hawaii. Und ich nehme euch jetzt mit an einen der berühmtesten Strände der Welt, Waikiki Beach. Ich meine, allein der Name, der klingt schon wie Sommer auf der Zunge, oder? Und hier könnt ihr morgens mit einem Pineapple Smoothie in den Tag starten, mittags am Wasser langlaufen und abends dann mit Hula Live Musik den Sonnenuntergang genießen. Ja, Waikiki ist wie das Bild auf einer Postkarte, nur eben in echt und mit Meeresrauschen im Ohr. Und gegen 11:45 zeige ich euch dann hier auf Hawaii ja etwas zum wohl bekanntesten Sound hier. Es geht nämlich um den Hula, den Tanz und die passende Musik. Dranbleiben lohnt sich also hier bei mir in der Sendung.

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4: Mit dem Dominik, hallo zusammen, holt die Hawaii-Hemdchen und Hawaii-Ketten raus. Gleich wird Hula getanzt hier bei mir in der Sendung. In einer guten Viertelstunde. Schön, dass ihr dabei seid.

Abenteuerlandgang. Wir sind heute auf Hawaii unterwegs und jetzt werfen wir einen Blick auf das Herz und die Seele Hawaiis. Die Musik und den Hula. Ja, wenn ihr an Hawaii denkt, da habt ihr vielleicht sofort den Klang einer Ukulele im Ohr. Sanfte Akkorde, die nach Sonnenuntergang am Strand klingen, oder? Und genau, das ist kein Klischee, sondern tief verwurzelte Kultur. Die hawaiianische Musik, die erzählt Geschichten von der Natur, von der Liebe und vom Leben auf den Inseln. Und ja, dann ist da ja natürlich noch der Hula. Und das ist wirklich auch viel mehr als nur ein Tanz. Denn Hula, das ist eine Erzählform. Jeder Schritt, jede Handbewegung, jede Geste hat Bedeutung. Und beim Hula, da wird nicht einfach getanzt, es wird erzählt, gefühlt und weitergegeben. In jeder Bewegung steckt ein Stück hawaiianische Geschichte und Spiritualität. Also schließt die Augen, lasst euch treiben und spürt ein bisschen Aloha in der Luft. 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
5: 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Es ist 12 Uhr.
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8: Hallihallo und Aloha, wir erkunden heute Hawaii und schauen uns hier gleich mal das leckere Essen an. Passend zur Mittagspause in knapp 7 Minuten. Jetzt habe ich erstmal Musik von einem jungen Mann, der auch schon öfter mal auf unseren Kussmundschiffen unterwegs war. Kamrat mit Hug Yourself. Viel Spaß.

Der Star auf jeder Speisekarte ist Poke, das hawaiianische Nationalgericht. Frischer, roher Fisch, meist butterzarter Thunfisch. Und der wird dann in Sojasauce, Sesamöl und Frühlingszwiebeln mariniert und landet dann zusammen mit Avocado, Reis, Algen und knackigem Gemüse in einer Schüssel. Ja, und wem der Sinn nach Herzhaftem steht, der greift dann zu Huli Huli Chicken. Das ist Hähnchen vom Grill, aber eben hawaiianisch, über offener Flamme gegart mit einer karamellisierten Marinade aus Sojasauce, Ingwer, braunem Zucker und Ananas. Außen rauchig und knusprig, innen saftig und süßwürzig. Also ein echtes Barbecue-Erlebnis mit Aloha-Note. Hier auf Hawaii, diesen Ort erkunden wir heute im Abenteuerlandgang. Und was es zum Nachtisch gibt, darüber sprechen wir dann gegen 12:45 hier auf

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3: Mit dem Dominik, hallo zusammen. Wir erkunden heute Hawaii und haben ja vor einer guten halben Stunde mal auf die Teller geschaut. Es gibt wirklich leckeres hawaiianisches Essen. Doch was gibt's eigentlich zum Nachtisch? Darüber sprechen wir in einer guten Viertelstunde. Jetzt habe ich erstmal wieder einen richtig coolen Song für euch, der wirklich gute Laune macht, auch an einem Mittwochmittag. David Guetta, Teddy Swims und Tones and I mit Gone, Gone, Gone.

Wir sind heute im Abenteuerlandgang auf Hawaii und haben vor einer guten halben Stunde schon ja auf die traditionellen Gerichte dort geschaut. Nach einem leckeren Hauptgericht darf natürlich auch ein leckerer Nachtisch nicht fehlen, ne? Und da muss es hier auf Hawaii dann unbedingt Shave-Eis sein, also hawaiianisches Wassereis. Ultra fein gehobelt, fast wie Schnee. Und darauf kommen dann bunte Fruchtsirups wie Mango, Litchi oder die Passionsfrucht. Also ich meine, wer mag, der krönt das Ganze dann noch mit einer Kugel Vanilleeis oder mit einem Schuss gesüßter Kondensmilch. Und dann, finde ich, schmeckt das nach Kindheit und Paradies zusammen, oder? Lasst es euch schmecken mit AIDA Radio, eurem Urlaubsradio. Alle

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10: 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Es ist 13 Uhr.
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1: Hallo zusammen, schön, dass ihr mit dabei seid bei unserer Entdeckungstour heute auf Hawaii. Und hier schauen wir uns in knapp 7 Minuten mal Maui Beach an. Jetzt aber erstmal Musik von einer Frau, die sagt, was im Trend liegt, das interessiert mich nicht. Hier ist Olivia Dean mit Man I Need.

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Heute sind wir auf Hawaii unterwegs und wenn es hier einen Ort gibt, an dem der Begriff Paradies ganz wörtlich gemeint ist, dann ist es natürlich Maui Beach. Goldene Sandstrände, Wellen, die sanft ans Ufer rollen, Palmen, die sich im Wind wiegen und dahinter Vulkane, die wie schlafende Riesen ja, die Landschaft bewachen. Ganz vorne dabei der berühmte Kanapali Beach, kilometerlang, puderweich und perfekt zum Schwimmen, Schnorcheln oder einfach zum Nichtstun. Ja, wer es romantisch mag, ab zum Wailea Beach, da wo das Meer so klar ist, dass ihr die Fische, selbst wenn ihr am Planschen seid, seht. Gehört habt ihr es hier auf AIDA Radio.

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3: Mit dem Dominik, hallo zusammen. Ich finde ja, dass viele Nachwuchskünstler ihren Durchbruch versuchen, zum Beispiel bei YouTube oder TikTok. Einer, der es auf jeden Fall geschafft hat, den hören wir jetzt. Alex Warren mit Fever Dream. Viel Spaß.

AIDA Radio Abenteuer Landgang. Wir haben heute das Hawaii-Hemd und die Hawaii-Kettchen angelegt, haben Hula getanzt und Hawaii sowie die Hauptstadt Honolulu ein bisschen genauer kennengelernt. Jetzt legen wir all das ab und freuen uns auf morgen. Dann nämlich geht's hier im Abenteuer Landgang in eine meiner Lieblingsstädte. Es geht nach Bergen in Norwegen. Freue ich mich sehr drauf. Mein Name ist Dominik. Wir hören uns morgen um 10 wieder. Bis dahin.

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10: Mit Arne Waag, wir reisen schön lässig durch den Mittwochnachmittag zusammen mit Taylor Swift, Walk the Moon und den Start machen wir am Strand von Ibiza oder auf Mallorca. Ein schönes, kühles Getränk in der Hand, unter uns der warme Sand und an den Turntables Kygo. Ach, läuft doch, Save My Love. Schönen Start in den zweiten Teil des Tages mit AIDA Radio, euer Urlaubsradio.

Schön kultig geht's mit dem 80er von Talk Talk zusammen in den Mittwochnachmittag. AIDA Radio ist hier, euer Urlaubsradio. Und jetzt schöne Grüße nach Erfurt. Da wird gerade das Krämerbrückenfest aufgebaut. Am Freitag feiert Kamrad auf der großen Bühne mit euch. Wir fahren uns jetzt schon mal mit ihm warm. So good, Kamrad, hier bei AIDA Radio, euer Urlaubsradio.

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4: Mit Arne Wag und wir reisen zusammen durch den Mittwochnachmittag zusammen mit Laura Branigan und ihrem 80er-Hit Self Control. Rihanna ist mit am Start und los geht's mit Sombre, Homewrecker. Kommt entspannt durch den Nachmittag mit AIDA Radio, euer Urlaubsradio.

Mit Hattie Swims reisen wir zusammen durch den Mittwochnachmittag. AIDA Radio ist hier, euer Urlaubsradio. Und jetzt zusammen mit Dua Lipa. Sie hat ja gerade noch ihre große Hochzeit in Palermo gefeiert. Eigentlich wurden allen Gästen gesagt, bitte keine Fotos machen. Und nun sind doch ein, zwei Bilder bei Instagram rausgekommen. Na, wir feiern jetzt mit ihr durch den Nachmittag. Don't start now. Dua Lipa hier bei AIDA Radio, euer Urlaubsradio.

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1: Mit Arne Wag und jetzt mit Nico Santos. Ja, Nico hat sich ja gerade in Vietnam verliebt. Für die ZDF-Sendung Songtrip war er gerade da und direkt bei der Ankunft zu Hause wieder hat er gleich gesagt, er hatte dort erstens den besten Kaffee seines Lebens und zweitens, er hat sich in diese Herzlichkeit der Menschen in Hanoi verliebt. Ach, wie schön. Wir reisen jetzt mit seinem Hit All Time High dem Feierabend entgegen. Schönen Mittwoch mit Nico Santos und AIDA Radio, euer Urlaubsradio.
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Ganz lässig reisen wir durch den Mittwochnachmittag. AIDA Radio ist hier, euer Urlaubsradio. Ach ja, letzte Woche haben wir mit euch das coolste schwimmende Festival gefeiert. Die AIDA Festival Cruise auf AIDA Prima. Und schon morgen geht's festivalmäßig weiter beim Southside Festival und Hurricane Festival. Mit dabei auch The Offspring, Kraftklub, 21 Pilots und auch Leonie. Sie feiert uns jetzt schon mal warm. Mit Stay, kommt gut durch den Mittwoch mit AIDA Radio, euer Urlaubsradio.

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2: Mit Arne Waag, oh ja, im hohen Norden in Kiel, da wird jetzt schon ganz aufgeregt aufgebaut. Die Kieler Woche startet am Samstag. Dominik Schwanengel begleitet euch an beiden Kieler Woche-Wochenenden immer von 10 bis 16 Uhr durch das größte Segelfest Europas, hier bei AIDA Radio. Aber alles immer schön entspannt, so wie die Norddeutschen halt sind, ne? Wir feiern jetzt auch mit einem waschechten Nordlicht in den Mittwoch. Michael Schulte, 5 a.m. Schönen Nachmittag mit AIDA Radio, euer Urlaubsradio.

0: Ach, die großartige Cyndi Lauper, eben gerade noch, wie ich bei Instagram gesehen habe. Ihr geht's gut, sie wird in diesen Tagen ein großes Konzert auf den Bahamas geben. Da bin ich sehr neidisch. AIDA Radio ist hier, euer Urlaubsradio. Gleich geht's weiter mit der AIDA Radio Primetime Show mit Steffi und Thorsten. Was liegt denn gleich ab 4 bei euch an?
1: 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Und im Primetime-Show-Talk ab 18 Uhr begrüßt Thorsten wieder die Schauspielerin Katrin Lux als Gast der Woche. Heute erzählt sie uns darüber, dass der Anfang der Schauspielerei bei ihr gar nicht so einfach war und warum.
0: Viel Spaß mit Thorsten und Steffi. Tschüss und Ahoi, sagt Arm.

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3: 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Es ist 16 Uhr. 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
5: Und ich freue mich, dass ihr da seid. Wir machen in 10 Minuten einen gemeinsamen kleinen Kurztrip auf die wunderschöne Insel Zypern mit unserem Reisewetter. Vorher gibt's Musik für mehr Gefühl von Taylor Swift, The Fate of Ophelia, George Ezra und Shotgun hören wir gleich nach Baby Rexha. Hier ist New Religion am Mittwochnachmittag.

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1: Bei uns in Deutschland steigert sich das Sommerwetter ja jetzt wieder in diesen Tagen, aber an unserem heutigen Reiseziel haben wir wirklich traumhaften Sonnenschein bei heißen 30 Grad und zwar in Paphos, einer der ältesten und schönsten Städte der Insel Zypern. Direkt am malerischen Hafen könnt ihr euch die mittelalterliche Burg von Paphos ansehen. Sie ist das Wahrzeichen der Stadt. Bei einem Besuch der Königsgräber von Neapaphos könnt ihr ganz tief in die antike Geschichte von Zypern eintauchen. Und dann darf natürlich auch ein Ausflug zum Petra to Romeo nicht fehlen. Der Legende nach ist hier die Liebesgöttin Aphrodite aus dem Meer gestiegen. Ja, und die markanten Felsen vor der Küste und das tiefblaue Wasser zählen zu den schönsten Fotomotiven Zyperns. Und apropos tiefblaues Wasser, nur wenige Minuten von Paphos entfernt lädt die Coral Bay mit ihrem goldenen Sandstrand zum Baden und Entspannen ein. Ja, die Insel Zypern, wirklich wunderschön. War ich auch schon zweimal. Ja, ist eigentlich mal wieder fällig. Jetzt bereisen wir aber erstmal in der Zeit zurück in die 80er mit Musik für mehr Gefühl von Bryan Adams. Es geht in den Summer of 69.

Brooklyn von Clock Clock ist ja schon an sich so eine Gänsehautnummer, aber ich muss sagen, im vergangenen Jahr bei der Festival Cruise war ich ja auch live im Theatrium dabei, als Clock Clock zum ersten Mal auf Aida Prima aufgetreten sind, und den Song da live zu hören, das war schon ganz besonders. Ja, und viele Passagierinnen und Passagiere haben das genauso gesehen, deswegen waren Clock Clock auch bei der diesjährigen Festival Cruise in der vergangenen Woche wieder am Start. Sehr schön. Hier haben wir sie gerade in unserer Playlist gehört, in der Primetime Show auf AIDA Radio. Und da kommen wir jetzt zu einem ganz besonderen Duo. Die Queen of Pop hat nämlich gemeinsame Sache gemacht mit einer der aufstrebenden Sternchen der aktuellen Musikwelt, mit Sabrina Carpenter. Sie haben eine gemeinsame Single aufgenommen und die hören wir jetzt hier in der Primetime Show. Hier ist Bring Your Love. Ask yourself.

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4: Hier ist Frauenpower am späten Mittwochnachmittag. Ich, Steffi Enders, darf euch begleiten. Ja, und Musik für mehr Gefühl kommt jetzt von einer Dame, gebürtige Hamburgerin, die auch viel im Hintergrund tätig war. Sie hat Songs für Tokyo Hotel und Alle Farben geschrieben, singt aber auch schon, seit sie denken kann, selbst. Hier ist Tiffany Harris in der Primetime Show mit Where to Go.

Mit Human Being hat er uns diesmal beehrt auf AIDA Radio, Nico Santos, der ja dort aufgewachsen ist, wo viele Deutsche gerne Urlaub machen, auf der Insel Mallorca. Der Karriere wegen ist er aber dann doch nach Deutschland gezogen. Ja, und jetzt kommen wir zu einer Dame, die hat wegen der Karriere Österreich verlassen, um in Deutschland in der Schauspielerei

0: zu kommen. Sie ist Gast der Woche bei Thorsten im Primetime-Show Talk ab 18 Uhr.
1: Heute wieder mit der Schauspielerin Katrin Lux. Sie begleitet uns ja die gesamte Woche im Primetime-Show Talk. Und heute geht es um den Beginn ihrer Karriere. Über ihre erste Rolle werden wir sprechen. Damals noch ganz ohne Schauspielausbildung, was aber gar nicht so verkehrt war zu dem Zeitpunkt.
2: Also für die erste Rolle war es perfekt, dass ich es nicht hatte, die Basis, weil ich ein Mädchen vom Land gespielt habe, das ganz naiv in die große, weite Welt geht.
1: Wann sie sich dazu entschieden hat, eine Schauspielausbildung zu absolvieren, warum, unter anderem darüber sprechen wir dann später noch ab 18 Uhr im Primetime Show Talk.

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6: 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Es ist 17 Uhr. 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
7: Ich darf euch wieder Richtung Feierabend begleiten. Ja, und nicht nur ich, sondern weitere Wiederholungstäter sind heute am Start hier auf AIDA Radio. In der vergangenen Stunde haben wir Klok Klok gehört und darüber gesprochen, dass sie ja schon das zweite Mal in Folge bei der Festival Cruise aufgetreten sind. Sehr zur Freude der Passagiere. Ja, und dieser Herr hier hat das Klok Klok sozusagen vorgemacht. Er war bei den Festival Cruises 24 und 25 auf der Bühne im Theatrium gestanden. Mal schauen, wann er vielleicht mal wiederkommt, der Kamerad. Hier hören wir ihn jetzt in der Primetime-Show mit Hug Yourself.

0: Das war der Sound von Alle Farben auf AIDA Radio. Ja, und Alle Farben und AIDA, das ist ja eh so ein richtig cooles Gespann. Denn Alle Farben war schon bei vielen AIDA-Events oder auch bei der AIDA Festival Cruise auf der Bühne und hat für die Passagiere aufgelegt. Und ja, mal schauen, wann es zum nächsten Zusammentreffen kommt. Apropos wieder AIDA. 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Da beginnt der Urlaub ja eigentlich schon vorher. Wenn man nämlich dann zum Beispiel in der AIDA-App unterwegs ist oder auf My AIDA, da kann man vorher schon mal gucken, ja, wann ist wo ein Tisch frei, Reservierungen oder Massagen reservieren. Ja, und das funktioniert jetzt ab sofort noch besser mit der niegelnagelneuen AIDA-App. Und die hat einiges auf dem Kasten. Alexander Ewig, Marketingchef bei AIDA Cruises.
1: Ja, das Besondere an der App ist, dass sie nochmal deutlich nutzerfreundlicher wird, deutlich informativer wird. Sie ist auch schneller geworden, als sie vorher war. Man hat deutlich mehr Möglichkeiten, Funktionen drin. Und in Kombination mit der AIDA-ID ist das eben ein noch einfacheres Benutzererlebnis, sowohl vor der Reise, wenn man plant, als auch dann auf der Reise selber, weil man in Zukunft tatsächlich einmal die AIDA-ID anlegt und dann kann man sich auf allen AIDA-Plattformen einloggen, immer mit der gleichen ID, kann sich seine Reisen zuordnen und dann eben entsprechend auch die Reisen über die App oder über MyAIDA online konfigurieren.
0: Also die neue AIDA-App ist noch besser, noch innovativer, noch benutzerfreundlicher. Könnt ihr ja gleich mal ausprobieren. Die neue AIDA-App gibt es ab sofort, wo es gute Apps gibt, und den Link findet ihr natürlich auch auf aida.de.

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2: Jetzt ist wieder die Zeit für eure Fragen rund ums Thema Schiff, Meer und Seefahrt. Beziehungsweise für die Antworten auf eure Fragen, die ihr uns jederzeit gerne zusenden könnt per Signal oder WhatsApp an den 0151 55 und dreimal die 19. Und unsere AIDA-Kapitäne antworten euch dann auf eure Frage. Heute ist es Vincent Zofalka, der die Hörerfrage beantwortet: Wie nennt man eigentlich den Ausguck auf einem Schiff, beziehungsweise wonach muss der Ausguck schauen?
3: Nun, den Ausguck, den nennt man genau so, den Ausguck. Und der hat auch eine ganz spezielle Aufgabe, der hält Ausschau auf der Brücke. Man verlässt sich also nicht nur auf die elektronischen Hilfsmittel, beziehungsweise die moderne Technik, sondern nach wie vor, wie

0: vor Tausenden von Jahren. Seit Beginn der Seefahrt benutzt man auch noch das menschliche Auge dafür, um eben zu erkennen, was sich auf dem Wasser so alles tummelt. Im Fachsprech nennt man das Erkennen und Melden von Schiff- und Seezeichen. Denn nur durch die Kombination von Mensch und Technik kann gewährleistet werden, dass beispielsweise ein Verkehrslagebild vollständig abgebildet wird. Und das wiederum ermöglicht es dem nautischen Wachoffizier, die richtigen Entscheidungen zu treffen.
1: Dankeschön, AIDA-Kapitän Vincenzo Falca mit seiner fachmännischen Antwort auf eine eurer Hörerfragen. Ja, und wenn es da noch was gibt, was euch interessiert, rund ums Thema Schiff und Meer, dann schickt uns eure Frage an die 0151 55 und dreimal die 19.

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4: Auf dem Weg in den Feierabend darf ich Steffi Enders

euch begleiten. Ja, und wenn ihr da gerade im Auto unterwegs seid, dann fahrt vorsichtig. Das ist auch unser musikalisches Thema jetzt. Hier ist Drive Safe. Mal Smith und Niall Horan in der Primetime Show.

0: Ihr seid mit der Ida Radio auf dem Weg Richtung Mittwochabend, ja, und Richtung Primetime Show Talk. Der kommt nämlich wieder jetzt um 18 Uhr mit meinem Kollegen Thorsten Joost und der Schauspielerin Katrin Lux. Sie spricht heute darüber, was es zu Beginn ihrer Schauspielkarriere bedeutet hat, ja, den Weg zu gehen. Denn einfach war und ist es nicht. Dazu mehr zwischen 18 und 19 Uhr. Und morgen früh geht's wieder rein in den Tag, diesmal in den Donnerstag ab 6 mit unserer Morgencrew. Sandra und Julius in Leine los.
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0: 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Also viel Spaß morgen zwischen 6 und 10 in Leinenlos mit Sandra und Julius. Und ich bin Steffi Enders. Sag wieder Tschüss an dieser Stelle, aber ich freue mich sehr, wenn wir uns morgen um 16 Uhr wieder hören hier in der Primetime Show.

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1: AIDA Time. Es ist 18 Uhr.
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3: Schön, dass ihr mit dabei seid. Heute am Mittwoch. Es geht in den Feierabend. Auch heute wieder mit meinem Gast der Woche. Das ist die Schauspielerin Katrin Lux. Und ich finde es immer sehr spannend, so ein bisschen in der Vergangenheit zu graben bei meinen Gästen der Woche. Gerade auch bei Schauspielern. Klar, die erste Rolle würde mich schon mal interessieren, wie das damals so lief und wie es ihr vor allem erging. Denn man muss wissen, Katrin hatte zu dem Zeitpunkt noch keine Schauspielausbildung. War das jetzt gut oder vielleicht nicht so gut? Reden wir gleich drüber.

0: Radio heute mit der Schauspielerin Katrin Lux. Sie begleitet uns ja die gesamte Woche über. Und wir sprechen heute über den Beginn ihrer Karriere, über ihre erste Rolle, damals noch ohne Schauspielausbildung, was aber gar nicht so verkehrt war zu dem Zeitpunkt. Richtig, Katrin?
1: Also für die erste Rolle war es perfekt, dass ich es nicht hatte, die Basis, weil ich ein Mädchen vom Land gespielt habe, das ganz naiv in die große, weite Welt geht und dann so leider als Model dann in die Hände von so etwas schwierigen Männern gerät. Aber ich habe ein junges Mädchen gespielt, das komplett naiv mit ganz offenem Herzen und ganz offenem nur an das Gute in allem Glauben in die Welt rein ist. Und genau das war ja mein Zustand. Also genau da war ich ja selber. Und deshalb war ich perfekt für diese Rolle. Und ich glaube, deshalb war es auch perfekt, dass ich eben keine Ausbildung hatte, weil ich war einfach und ich habe nicht gespielt. Ja. Danach kamen ganz viele tolle Rollenangebote, auch von sehr viel facettenreicheren Rollen, die sehr viel weiter weg von mir waren. Und da habe ich leider erst am Set gemerkt, dass Handwerk schon was sehr, also es hat eine Berechtigung.
0: Schadet nicht, oder?
1: Ja, es schadet nicht. Also da war ich schon an vielen Stellen ganz schön aufgeschmissen, als ich gemerkt habe, oh wow, wenn ich gar nicht die Verbindung herstellen kann zu der Rolle, kann ich sie ja null verkörpern, weil ich überhaupt nicht weiß, woher ich mir das jetzt hole. Und dann habe ich begonnen, mein Handwerk zu lernen.
0: Da gehen wir später noch ein bisschen näher drauf ein. Vor allem, wie sehr die Schauspielausbildung dann auch wichtig war für Katrin und warum sie überhaupt gesagt hat, dass sie das noch machen möchte. Weil Rollen hatte sie ja schon. Aber spannendes Thema, sprechen wir dann später nochmal drüber.

0: Primetime-Show, der Talk, nicht mehr lange. Dann beginnen ja deutschlandweit so nach und nach die Sommerferien, Ferien und Urlaub. Auch jetzt Thema mit meinem Gast der Woche, mit der Schauspielerin Katrin Lux. Lass uns mal so ein bisschen spinnen. Also wenn wir jetzt mal davon ausgehen, Geld spielt absolut keine Rolle. Wie sähe dann deine Traumreise aus?
1: Stille?
2: Wirklich Stille, weil ich gerade gar nicht weiß, ob wir was anders machen würden.
0: Das ist auch eine sehr schöne Antwort.
2: Also ich frage mich jetzt mal kurz ernsthaft, wenn jetzt Geld überhaupt keine Rolle... Ja, der Unterschied wäre, wir würden länger bleiben.
0: Ja.
2: Wir würden länger bleiben.
0: Gibt es trotzdem so ein Ziel oder so ein Ort auf der Welt, den du einfach bisher noch nicht geschafft hast, der aber auf der Liste steht?
2: Hawaii.
0: Cool.
2: Und meine Tochter möchte unbedingt nach Japan.
0: Also, das höre ich immer wieder.
2: Ja,
0: sehr anziehendes, faszinierendes.
2: Ja, ja, das wird eine große Reise werden. Ich glaube, also wenn wirklich das gar keine Rolle spielt und ich da jetzt in das Grenzenlose gehen kann, ich glaube, ich würde tatsächlich

0: viele Orte hintereinander bereisen, also fast eigentlich wie eine Weltreise wahrscheinlich machen. Aber das ist ja jetzt auch wieder was anderes als Urlaub. Aber der Urlaub würde so bleiben, weil wir schon an unseren absoluten Lieblingssehnsuchtsort fahren. Also das ist schon der Ort, an dem ich auch mit unbegrenztem Geld reisen würde. Ja.
1: Wir sprechen gleich noch weiter mit Schauspielerin Katrin Lux hier im Primetime Show Talk auf AIDA Radio.

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4: Ich bin Thorsten Joost, euch allen einen guten Start rein in den Mittwoch-Feierabend. Und Katrin Lux ist heute mein Gast der Woche. Wir reden gleich über ihre Schauspielschule, über die Ausbildung, warum das auch wichtig für sie war. Und für euch gibt's jetzt Musik für mehr Gefühl. Rihanna unter anderem mit Diamonds. In ein paar Minuten nach Ray Dalton und Blood Running. Schönen Start in den Feierabend euch.
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0: AIDA Radio, das ist Primetime Show, der Talk. Spannender Einblick in diese Woche von einer Schauspielerin, die ihr vielleicht aus der Serie Marienhof kennt oder aus der bayerischen Serie Daheim ist Daheim, Katrin Lux. Und wir haben ja schon darüber gesprochen, dass bei dir, Katrin, erst die erste Rolle kam und dann die Schauspielschule. Wann hast du dich entschieden, auf die Schule zu gehen, also auf die Schauspielschule?
1: Also ganz zurück bin ich gar nicht mehr gegangen. Ich habe dann Privatunterricht genommen, weil ich Learning by Doing, also in das habe ich mich verliebt. Und da, ich habe natürlich, also mein erster Film, ich habe richtig gut Geld verdient und dachte mir, nee, ich brauche keine Schule. und dann denkst du ja, es geht so weiter. Ne? Du checkst ja dann, auch wenn dir jemand sagt, ja, aber dieser Beruf ist in Monaten manchmal kein Engagement und dann wieder schon und manchmal... Na, musst schon schauen, dass du dich parallel aufstellst. Ich dachte mir, nein, mir passiert das alles nicht. Ich werde jetzt bis an mein Ende durchgebucht. Und du bist ja dann, weißt du, ich war in so einem Rausch und dachte, nein, das hat ja jetzt auch schon funktioniert und das wird jetzt so weitergehen. Und, aber auch wieder die Naivität, die ja, mich dann ja auch weitergetragen hat. Ich habe Privatunterricht genommen in Berlin bei Gabriel Schanitzky. Ganz, ganz wundervoll.

0: Schauspielerin und Lehrerin und bin dann nach meinem ersten Film, also es hieß Katrin oder als ich auch gemerkt habe, ich muss mein Handwerk lernen, dachte ich mir, ja, dann gehe ich jetzt mal nach L.A. und gehe mal dahin, wo die ganz Großen sind und lerne halt da mein Handwerk. Und ja, so habe ich gedacht damals. Ich dachte, ja, dann gehe ich nach L.A. Und meine Schauspieler, da war ich dann schon in der Agentur, die hat zu mir gesagt, ja, da gibt es Schauspielausbildungen, die sind ganz gut, würden wir dir an die Hand geben. Habe ich gesagt, ja, perfekt. Und dann habe ich mir das gebucht und bin nach Los Angeles geflogen. Ja, und habe da dann Schauspielunterricht genommen.
1: Katrin Lux diese Woche zu Gast im Primetime Show Talk, auch morgen wieder. Dann sprechen wir darüber, wie sie als Österreicherin das Thema Dialekt angegangen ist. Wenn ihr das Gespräch ausführlich hören wollt, hört rein, AIDA Radio Primetime Show Podcast auf allen gängigen Kanälen und natürlich auch auf aidaradio.de, dort unter Podcast. Schönen Abend und bis morgen.

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4: AIDA Time. Es ist 19 Uhr.

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2: AIDA Time. Es ist 20 Uhr.

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4: 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Es ist 21 Uhr.

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3: AIDA Time. Es ist 22 Uhr.

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4: 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Es ist 23 Uhr.

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3: AIDA Time. Es ist 0 Uhr. 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
3: AIDA Time. Es ist 1 Uhr.

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